ja, eine Sache, die japanische und die italienische Küche auch gemeinsam haben. Sehr simple, mit sehr simplen, aber schön und gut qualitativ hochwertigen Materialien etwas zusammenzubauen, das